Ja, ich bin das Glück dieser Erde. Das war Joachim Witt mit Goldener Reiter. Davor Howard Carpendale, Wem erzählst du nach mir deine Träume? Und jetzt habe ich noch die Nicole. Flieg nicht so hoch, mein kleiner Freund. Hören wir mal rein, ne?

Ja, das war die Nicole. Mit Flieg nicht zu hoch, mein kleiner Freund. Und dann geht's hier weiter mit der Paola, der Teufel und der junge Mann. Dann haben wir den Peter Alexander mit der Papa wird's schon richten. Und der Peter Cornelius, du entschuldige, ich kenn die. Da hören wir mal rein.

Ja, das war Peter Cornelius. 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Das wäre ganz toll, damit wir unsere 4 Sendestunden beibehalten können, hier mit der German Group. Und darf ich auch die nächsten Sendungen ansagen. Am Montag, den 17. August, ist unser Bernd dran. Am Dienstag, am 18. August, unser Dieter, beides von 19 bis 20 Uhr. Und am nächsten Donnerstag, am 20. August, unser Siegfried von 9 bis um 11. Und jetzt habe ich noch jede Menge Musik natürlich für Sie, liebe Zuhörer. Einmal den Rex Gillo, Wenn ich ja deine Liebe verliere. Dann haben wir den Roland Kaiser, Dich zu lieben. Und nochmal den Roland Kaiser mit Lieb mich ein letztes Mal. Und da hören wir da mal rein hier in den Rex Gildo

Ja, das war der Roland Kaiser. Ja, ich denke mal, jetzt haben wir noch was, ein bisschen, kennen Sie bestimmt, Spider-Murphy-Gang, Skandal im Sperrbezirk. Dann BAP, verdammt lang her. Und dann haben wir noch den Hubert K., Rosemarie. Und wenn es noch reicht, dann den Sternenhimmel, auch von Hubert K. Da möchte ich einfach die nächsten Sendungen, haben wir ja angesagt. Und dann geht es einfach weiter mit der Musik für Sie, liebe Zuhörer. Spider-Murphy-Gang, Skandal im Sperrbezirk.

Ja, da kommen wir langsam zum Ende. Dann darf ich auf jeden Fall Tschüss sagen, wünsche Ihnen noch einen schönen Donnerstag, den 13. März 2026. Und mich hören Sie wieder in 4 Wochen. Wolfgang mit seinem Musikmix für alle Geschmäcker etwas. Und die letzten 3 haben wir noch mal was von Hubert K. mit Sternenhimmel. Den kennen Sie bestimmt. Und dann Kraftwerk, das Modell. Markus, ich will Spaß. Und zum Schluss, wenn wir es noch reinkriegen, Andy Borg mit Adios Amor. Ja, bis zum nächsten Mal. Wolfgang. Tschüss.